0: Laternen, dass sie dann die Geräusche sammeln.
1: Hier werden Geräusche gesammelt.
2: Ich bin Michael Lohr, der Chorleiter von dem Altländer Shanty-Chor, der hier heute sein 30-jähriges Jubiläum feiert. Bei seinem 6. Shanty-Festival seit 1990 machen wir das immer so im 2-3-Jahres-Rhythmus. Also dieses Jubiläum dann mit 20.
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